nicht ihr die Pfeile der gleißende Wurm glänzt auch ihm aus dem Auge.